0: Frau Feinstein als Mädchen Edmund Allen Gossman. Sie sind also von der Fähigkeit. Und Hamilton.
1: Hey, it's Mike Dirnt,
2: Trey Cool,
3: and Billy Joe from Green Day.